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1: Ich sitze in einem Raum, der anders ist als der, in dem du dich gerade befindest. Ich nehme den Klang meiner Sprechstimme auf, den Klang meiner unmittelbaren Umgebung und den meines Musikinstrumentes. Ich werde sie wieder und wieder durch verschiedene Medien an dich übertragen. Ich bitte dich, sie wieder und wieder an mich zurück zu übertragen, über dieselben Kanäle, bis die Begrenzungen dieser Kanäle sich selbst verstärken. Parallel zu diesem Prozess praktizieren wir das Gleiche in der anderen Richtung, mit einer anderen Stimme, einer anderen Umgebung und einem anderen Instrument. Was wir dann hören werden, sind die natürlichen Resonanzschwingungen unserer jeweiligen Räume, verändert durch elektronische Medien. Wir betrachten diese Tätigkeit nicht so sehr als Demonstration eines technologischen Sachverhalts, sondern eher als Versuch herauszufinden, wie viel von unserer Sprache, unserer sozialen Umgebung und unserer Musik diesen Prozess überstehen kann. Am Ende werden wir eine Aufnahme der Ergebnisse im Radio übertragen.

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2: Ich sitze in einem Raum, der anders ist als der, in dem du dich gerade befindest. Ich nehme den Klang meiner Sprechstimme auf, den Klang meiner unmittelbaren Umgebung und den meines Musikinstrumentes. Ich werde sie wieder und wieder durch verschiedene Medien an dich übertragen.

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0: wie viel von unserer Sprache, unserer sozialen Umgebung und unserer Musik
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